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1: Mit Michael Daub. Die Bundesregierung unternimmt nach Einschätzung des Expertenrats für Klimafragen nicht genug für den Klimaschutz. Das unabhängige Beratergremium der Regierung kommt zu dem Ergebnis, dass das von Umweltminister Schneider vorgestellte Klimaschutzprogramm deutlich weniger Wirkung haben dürfte als angenommen. Selbst bei vollständiger Umsetzung werde Deutschland keines seiner Klimaziele für 2040 erreichen. Positiv bewerteten die Fachleute allerdings den geplanten Schutz von Moorgebieten. US-Präsident Trump hat dem Iran erneut scharf gedroht. Auf seiner Plattform Truth Social schrieb Trump sinngemäß, die Uhr ticke und der Iran solle sich besser schnell bewegen, sonst werde nichts von ihm übrig bleiben. Die USA und Israel hatten ihre Angriffe auf den Iran vor fast 5 Wochen offiziell ausgesetzt. Washington wartet aber weiter auf eine Bereitschaft Teherans, über ein Friedensabkommen zu verhandeln. Unter dem Motto Deutschland, was geht, können Bürgerinnen und Bürger Ideen zur Modernisierung der Verwaltung einreichen. Bei einem sogenannten Bürger-Hackathon sollen Vorschläge gesammelt werden, wie Behörden einfacher und alltagsnäher arbeiten können, etwa bei Steuern oder Sozialleistungen. Ideen können bis zum 14. Juni telefonisch oder online eingereicht werden. Ab Juli sollen dann über die Vorschläge abgestimmt werden. Aus den besten Ideen sollen umsetzbare Konzepte entstehen, die im kommenden Jahr in die Bundesverwaltung einfließen sollen. Der Turnweltverband lässt russische und belarussische Sportlerinnen und Sportler wieder zu internationalen Wettbewerben zu. Sie dürfen offenbar auch wieder unter eigener Flagge und mit eigener Hymne antreten. Erst kürzlich hatte bereits der Internationale Schwimmverband entsprechende Beschränkungen aufgehoben. Auch bei den Paralympics galten sie nicht mehr. Die Entscheidungen sorgen bei vielen Verbänden und Sportlern für Kritik. Soweit die Meldungen.
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1: In der Nacht im Osten wolkig, aber klar und trocken. Im Westen viele Wolken und Regen, 10 bis 0 Grad. Tagsüber im Osten und Südosten freundlich und trocken. Ansonsten von Westen her Schauerwetter mit Gewittern, 14 bis 22 Grad.
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1: Mit Michael Dau. Die Bundesregierung unternimmt nach Einschätzung des Expertenrats für Klimafragen nicht genug für den Klimaschutz. Das unabhängige Beratergremium der Regierung kommt zu dem Ergebnis, dass das von Umweltminister Schneider vorgestellte Klimaschutzprogramm deutlich weniger Wirkung haben dürfte als angenommen. Selbst bei vollständiger Umsetzung werde Deutschland keines seiner Klimaziele für 2040 erreichen. Positiv bewerteten die Fachleute allerdings den geplanten Schutz von Moorgebieten. US-Präsident Trump hat dem Iran erneut scharf gedroht. Auf seiner Plattform Truth Social schrieb Trump sinngemäß, die Uhr ticke und der Iran solle sich besser schnell bewegen, sonst werde nichts von ihm übrig bleiben. Die USA und Israel hatten ihre Angriffe auf den Iran vor fast 5 Wochen offiziell ausgesetzt. Washington wartet aber weiter auf eine Bereitschaft Teherans, über ein Friedensabkommen zu verhandeln. Unter dem Motto Deutschland, was geht, können Bürgerinnen und Bürger Ideen zur Modernisierung der Verwaltung einreichen. Bei einem sogenannten Bürger-Hackathon sollen Vorschläge gesammelt werden, wie Behörden einfacher und alltagsnäher arbeiten können, etwa bei Steuern oder Sozialleistungen. Ideen können bis zum 14. Juni telefonisch oder online eingereicht werden. Ab Juli sollen dann über die Vorschläge abgestimmt werden. Aus den besten Ideen sollen umsetzbare Konzepte entstehen, die im kommenden Jahr in die Bundesverwaltung einfließen sollen. Der Turnweltverband lässt russische und belarussische Sportlerinnen und Sportler wieder zu internationalen Wettbewerben zu. Sie dürfen offenbar auch wieder unter eigener Flagge und mit eigener Hymne antreten. Erst kürzlich hatte bereits der Internationale Schwimmverband entsprechende Beschränkungen aufgehoben. Auch bei den Paralympics galten sie nicht mehr. Die Entscheidungen sorgen bei vielen Verbänden und Sportlern für Kritik. Soweit die Meldungen.
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1: In der Nacht im Osten wolkig, aber klar und trocken. Im Westen viele Wolken und Regen, 10 bis 0 Grad. Tagsüber im Osten und Südosten freundlich und trocken. Ansonsten von Westen her Schauerwetter mit Gewittern, 14 bis 22 Grad.
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1: Mit Michael Dau. Die Bundesregierung unternimmt nach Einschätzung des Expertenrats für Klimafragen nicht genug für den Klimaschutz. Das unabhängige Beratergremium der Regierung kommt zu dem Ergebnis, dass das von Umweltminister Schneider vorgestellte Klimaschutzprogramm deutlich weniger Wirkung haben dürfte als angenommen. Selbst bei vollständiger Umsetzung werde Deutschland keines seiner Klimaziele für 2040 erreichen. Positiv bewerteten die Fachleute allerdings den geplanten Schutz von Moorgebieten. US-Präsident Trump hat dem Iran erneut scharf gedroht. Auf seiner Plattform Truth Social schrieb Trump sinngemäß, die Uhr ticke und der Iran solle sich besser schnell bewegen, sonst werde nichts von ihm übrig bleiben. Die USA und Israel hatten ihre Angriffe auf den Iran vor fast 5 Wochen offiziell ausgesetzt. Washington wartet aber weiter auf eine Bereitschaft Teherans, über ein Friedensabkommen zu verhandeln. Unter dem Motto Deutschland, was geht, können Bürgerinnen und Bürger Ideen zur Modernisierung der Verwaltung einreichen. Bei einem sogenannten Bürger-Hackathon sollen Vorschläge gesammelt werden, wie Behörden einfacher und alltagsnäher arbeiten können, etwa bei Steuern oder Sozialleistungen. Ideen können bis zum 14. Juni telefonisch oder online eingereicht werden. Ab Juli sollen dann über die Vorschläge abgestimmt werden. Aus den besten Ideen sollen umsetzbare Konzepte entstehen, die im kommenden Jahr in die Bundesverwaltung einfließen sollen. Der Turnweltverband lässt russische und belarussische Sportlerinnen und Sportler wieder zu internationalen Wettbewerben zu. Sie dürfen offenbar auch wieder unter eigener Flagge und mit eigener Hymne antreten. Erst kürzlich hatte bereits der internationale Schwimmverband entsprechende Beschränkungen aufgehoben. Auch bei den Paralympics galten sie nicht mehr. Die Entscheidungen sorgen bei vielen Verbänden und Sportlern für Kritik. Soweit die Meldungen.
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1: In der Nacht im Osten wolkig, aber klar und trocken. Im Westen viele Wolken und Regen, 10 bis 0 Grad. Tagsüber im Osten und Südosten freundlich und trocken. Ansonsten von Westen her Schauerwetter mit Gewittern, 14 bis 22 Grad.
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1: Mit Michael Dau. Die Bundesregierung unternimmt nach Einschätzung des Expertenrats für Klimafragen nicht genug für den Klimaschutz. Das unabhängige Beratergremium der Regierung kommt zu dem Ergebnis, dass das von Umweltminister Schneider vorgestellte Klimaschutzprogramm deutlich weniger Wirkung haben dürfte als angenommen. Selbst bei vollständiger Umsetzung werde Deutschland keines seiner Klimaziele für 2040 erreichen. Positiv bewerteten die Fachleute allerdings den geplanten Schutz von Moorgebieten. US-Präsident Trump hat dem Iran erneut scharf gedroht. Auf seiner Plattform Truth Social schrieb Trump sinngemäß, die Uhr ticke und der Iran solle sich besser schnell bewegen, sonst werde nichts von ihm übrig bleiben. Die USA und Israel hatten ihre Angriffe auf den Iran vor fast 5 Wochen offiziell ausgesetzt. Washington wartet aber weiter auf eine Bereitschaft Teherans, über ein Friedensabkommen zu verhandeln. Unter dem Motto Deutschland, was geht, können Bürgerinnen und Bürger Ideen zur Modernisierung der Verwaltung einreichen. Bei einem sogenannten Bürger-Hackathon sollen Vorschläge gesammelt werden, wie Behörden einfacher und alltagsnäher arbeiten können, etwa bei Steuern oder Sozialleistungen. Ideen können bis zum 14. Juni telefonisch oder online eingereicht werden. Ab Juli sollen dann über die Vorschläge abgestimmt werden. Aus den besten Ideen sollen umsetzbare Konzepte entstehen, die im kommenden Jahr in die Bundesverwaltung einfließen sollen. Der Turnweltverband lässt russische und belarussische Sportlerinnen und Sportler wieder zu internationalen Wettbewerben zu. Sie dürfen offenbar auch wieder unter eigener Flagge und mit eigener Hymne antreten. Erst kürzlich hatte bereits der Internationale Schwimmverband entsprechende Beschränkungen aufgehoben. Auch bei den Paralympics galten sie nicht mehr. Die Entscheidungen sorgen bei vielen Verbänden und Sportlern für Kritik. Soweit die Meldungen.
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1: In der Nacht im Osten wolkig, aber klar und trocken. Im Westen viele Wolken und Regen, 10 bis 0 Grad. Tagsüber im Osten und Südosten freundlich und trocken. Ansonsten von Westen her Schauerwetter mit Gewittern, 14 bis 22 Grad.
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1: Mit Michael Daub. Beim Klimaschutz ist Deutschland weiter nicht auf Kurs. Das zeigt der jüngste Bericht des Expertenrats für Klimafragen. Grünen-Chefin Franziska Brandner sprach von einer eindeutigen Klatsche für die Bundesregierung. Nach Einschätzung der Regierungsberater verfehlt die Merz-Regierung mit ihren geplanten Gesetzesentwürfen das Klimaziel für 2030 deutlich. Auch für das Jahrzehnt danach würden die CO2-Ziele nicht erreicht, selbst wenn das geplante Klimaschutzprogramm vollständig umgesetzt wird. Elon Musk ist mit einer Klage gegen die Führung des ChatGPT-Entwicklers OpenAI gescheitert. Der US-Tech-Milliardär, der früher selbst Geldgeber von OpenAI war, wirft dem Unternehmen unter anderem vor, die Sicherheit der KI-Technologie zu vernachlässigen. Geschworene in Kalifornien kamen nun aber zu dem Schluss, dass Musk erst nach Ablauf der Verjährungsfrist vor Gericht gezogen war. Rheinland-Pfalz hat einen neuen Ministerpräsidenten. CDU-Politiker Gordon Schnieder wurde im Landtag in Mainz gewählt und anschließend vereidigt. Auch die Ministerinnen und Minister der neuen schwarzen-roten Koalition wurden ins Amt eingeführt. Dazu gehört auch die bisher bayerische CSU-Landtagsabgeordnete Carolina Trautner-Eiling-Hütig als Bildungsministerin. Auf dem Münchner Marienplatz sind die Fußballerinnen des FC Bayern gefeiert worden. Nach der Meisterfeier der Männer präsentierten die Bayern Frauen Meisterschale und DFB-Pokal auf dem Rathausbalkon. Rund 5000 Fans bejubelten das Team. Nationalspielerin Julia Quinn sagte beim Empfang im Rathaus, jede Saison schreibe ihre eigene Geschichte. Dass die Mannschaft das Double verteidigt habe, sei historisch für die Frauenmannschaft des FC Bayern. Soweit die Meldungen.
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1: Tagsüber im Osten heute wechselnd wolkig, teilweise auch Schauer, im Osten auch Gewitter. Im Westen schnell mehr Wolken, nachmittags auch Regen. 14 Grad in der Eifel, 22 Grad in der Lausitz.
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1: Mit Michael Daub. Die Grünen zeigen sich alarmiert nach dem jüngsten Klimagutachten. Parteichefin Franziska Brandsner sprach von einer Klatsche für die Bundesregierung. Der Bericht zeige deutlich, dass die Regierung ihre

0: Ambitionen beim Klimaschutz aufgegeben habe. Damit verstoße die Koalition auch gegen den eigenen Koalitionsvertrag, sagte Brandner. Der Expertenrat für Klimafragen hatte seinen jährlichen Prüfbericht vorgelegt. Demnach wird Deutschland seine CO2-Ziele für 2030 auch für das folgende Jahrzehnt wahrscheinlich klar verfehlen. Bundesinnenminister Alexander Dobrindt will Deutschland besser auf Anschläge oder einen möglichen Kriegsfall vorbereiten. Nach Angaben eines Sprechers sollen Zivil- und Katastrophenschutz bis 2029 mit 10 Milliarden Euro gefördert werden. Geplant ist unter anderem die Anschaffung von rund 1000 Spezialfahrzeugen. Der Tankrabatt läuft Ende Juni aus. SPD-Fraktionschef Matthias Miersch sieht eine Verlängerung skeptisch. Dem Sender Welt sagte er, der Rabatt werde zwar offenbar an die Verbraucher weitergegeben, eine solche Unterstützung nach dem Gießkannenprinzip könne man aber nicht über Monate oder Jahre fortsetzen. CSU-Chef Markus Söder hatte sich zuvor offen für eine Verlängerung des Tankrabatts gezeigt. In einer Unterwasserhöhle auf den Malediven haben Rettungskräfte 4 Leichen entdeckt. Sie liegen in rund 50 Metern Tiefe. Nach Angaben der Behörden handelt es sich um 4 Italiener, die zuvor vermisst worden waren. Die Suchaktion galt als schwierig. Am Wochenende war dabei ein Rettungstaucher ums Leben gekommen. Soweit die Meldungen.
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0: Tagsüber im Osten heute wechselnd wolkig, teilweise auch Schauer, im Osten auch Gewitter. Im Westen schnell mehr Wolken, nachmittags auch Regen. 14 Grad in der Eifel, 22 Grad in der Lausitz.
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1: Mit Michael Daub. Die Grünen zeigen sich alarmiert nach dem jüngsten Klimagutachten. Parteichefin Franziska Brandsner sprach von einer Klatsche für die Bundesregierung. Der Bericht zeige deutlich, dass die Regierung ihre Ambitionen beim Klimaschutz aufgegeben habe. Damit verstoße die Koalition auch gegen den eigenen Koalitionsvertrag, sagte Brandner. Der Expertenrat für Klimafragen hatte seinen jährlichen Prüfbericht vorgelegt. Demnach wird Deutschland seine CO2-Ziele für 2030 auch für das folgende Jahrzehnt wahrscheinlich klar verfehlen. Bundesinnenminister Alexander Dobrindt will Deutschland besser auf Anschläge oder einen möglichen Kriegsfall vorbereiten. Nach Angaben eines Sprechers sollen Zivil- und Katastrophenschutz bis 2029 mit 10 Milliarden Euro gefördert werden. Geplant ist unter anderem die Anschaffung von rund 1000 Spezialfahrzeugen. Der Tankrabatt läuft Ende Juni aus. SPD-Fraktionschef Matthias Miersch sieht eine Verlängerung skeptisch. Dem Sender Welt sagte er, der Rabatt werde zwar offenbar an die Verbraucher weitergegeben, eine solche Unterstützung nach dem Gießkannenprinzip könne man aber nicht über Monate oder Jahre fortsetzen. CSU-Chef Markus Söder hatte sich zuvor offen für eine Verlängerung des Tankrabatts gezeigt. In einer Unterwasserhöhle auf den Malediven haben Rettungskräfte 4 Leichen entdeckt. Sie liegen in rund 50 Metern Tiefe. Nach Angaben der Behörden handelt es sich um 4 Italiener, die zuvor vermisst worden waren. Die Suchaktion galt als schwierig. Am Wochenende war dabei ein Rettungstaucher ums Leben gekommen. Soweit die Meldungen.
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1: Tagsüber im Osten heute wechselnd wolkig, teilweise auch Schauer, im Osten auch Gewitter. Im Westen schnell mehr Wolken, nachmittags auch Regen. 14 Grad in der Eifel, 22 Grad in der Lausitz.
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1: Mit Michael Daub. Beim Klimaschutz ist Deutschland weiter nicht auf Kurs. Das zeigt der jüngste Bericht des Expertenrats für Klimafragen. Grünen-Chefin Franziska Brandner sprach von einer eindeutigen Klatsche für die Bundesregierung. Nach Einschätzung der Regierungsberater verfehlt die Merz-Regierung mit ihren geplanten Gesetzesentwürfen das Klimaziel für 2030 deutlich. Auch für das Jahrzehnt danach würden die CO2-Ziele nicht erreicht, selbst wenn das geplante Klimaschutzprogramm vollständig umgesetzt wird. Elon Musk ist mit einer Klage gegen die Führung des ChatGPT-Entwicklers OpenAI gescheitert. Der US-Tech-Milliardär, der früher selbst Geldgeber von OpenAI war, wirft dem Unternehmen unter anderem vor, die Sicherheit der KI-Technologie zu vernachlässigen. Geschworene in Kalifornien kamen nun aber zu dem Schluss, dass Musk erst nach Ablauf der Verjährungsfrist vor Gericht gezogen war. Rheinland-Pfalz hat einen neuen Ministerpräsidenten. CDU-Politiker Gordon Schnieder wurde im Landtag in Mainz gewählt und anschließend vereidigt. Auch die Ministerinnen und Minister der neuen schwarzen-roten Koalition wurden ins Amt eingeführt. Dazu gehört auch die bisher bayerische CSU-Landtagsabgeordnete Carolina Trautner-Eiling-Hütig als Bildungsministerin. Auf dem Münchner Marienplatz sind die Fußballerinnen des FC Bayern gefeiert worden. Nach der Meisterfeier der Männer präsentierten die Bayern Frauen Meisterschale und DFB-Pokal auf dem Rathausbalkon. Rund 5000 Fans bejubelten das Team. Nationalspielerin Julia Quinn sagte beim Empfang im Rathaus, jede Saison schreibe ihre eigene Geschichte. Dass die Mannschaft das Double verteidigt habe, sei historisch für die Frauenmannschaft des FC Bayern. Soweit die Meldungen.
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1: Tagsüber im Osten heute wechselnd wolkig, teilweise auch Schauer, im Osten auch Gewitter. Im Westen schnell mehr Wolken, nachmittags auch Regen. 14 Grad in der Eifel, 22 Grad in der Lausitz.
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1: Mit Michael Daub. Beim Klimaschutz ist Deutschland weiter nicht auf Kurs. Das zeigt der jüngste Bericht des Expertenrats für Klimafragen. Grünen-Chefin Franziska Brandner sprach von einer eindeutigen Klatsche für die Bundesregierung. Nach Einschätzung der Regierungsberater verfehlt die Merz-Regierung mit ihren geplanten Gesetzesentwürfen das Klimaziel für 2030 deutlich. Auch für das Jahrzehnt danach würden die CO2-Ziele nicht erreicht, selbst wenn das geplante Klimaschutzprogramm vollständig umgesetzt wird. Elon Musk ist mit einer Klage gegen die Führung des ChatGPT-Entwicklers OpenAI gescheitert. Der US-Tech-Milliardär, der früher selbst Geldgeber von OpenAI war, wirft dem Unternehmen unter anderem vor, die Sicherheit der KI-Technologie zu vernachlässigen. Geschworene in Kalifornien kamen nun aber zu dem Schluss, dass Musk erst nach Ablauf der Verjährungsfrist vor Gericht gezogen war. Rheinland-Pfalz hat einen neuen Ministerpräsidenten. CDU-Politiker Gordon Schnieder wurde im Landtag in Mainz gewählt und anschließend vereidigt. Auch die Ministerinnen und Minister der neuen schwarzen-roten Koalition wurden ins Amt eingeführt. Dazu gehört auch die bisher bayerische CSU-Landtagsabgeordnete Carolina Trautner-Eiling-Hütig als Bildungsministerin. Auf dem Münchner Marienplatz sind die Fußballerinnen des FC Bayern gefeiert worden. Nach der Meisterfeier der Männer präsentierten die Bayern Frauen Meisterschale und DFB-Pokal auf dem Rathausbalkon. Rund 5000 Fans bejubelten das Team. Nationalspielerin Julia Quinn sagte beim Empfang im Rathaus, jede Saison schreibe ihre eigene Geschichte. Dass die Mannschaft das Double verteidigt habe, sei historisch für die Frauenmannschaft des FC Bayern. Soweit die Meldungen.
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1: Tagsüber im Osten heute wechselnd wolkig, teilweise auch Schauer, im Osten auch Gewitter. Im Westen schnell mehr Wolken, nachmittags auch Regen. 14 Grad in der Eifel, 22 Grad in der Lausitz.
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1: Mit Michael Daub. Die Grünen zeigen sich alarmiert nach dem jüngsten Klimagutachten. Parteichefin Franziska Brandsner sprach von einer Klatsche für die Bundesregierung. Der Bericht zeige deutlich, dass die Regierung ihre Ambitionen beim Klimaschutz aufgegeben habe. Damit verstoße die Koalition auch gegen den eigenen Koalitionsvertrag, sagte Brandsner. Der Expertenrat für Klimafragen hatte seinen jährlichen Prüfbericht vorgelegt. Demnach wird Deutschland seine CO2-Ziele für 2030 auch für das folgende Jahrzehnt wahrscheinlich klar verfehlen. Bundesinnenminister Alexander Dobrindt will Deutschland besser auf Anschläge oder einen möglichen Kriegsfall vorbereiten. Nach Angaben eines Sprechers sollen Zivil- und Katastrophenschutz bis 2029 mit 10 Milliarden Euro gefördert werden. Geplant ist unter anderem die Anschaffung von rund 1000 Spezialfahrzeugen. Der Tankrabatt läuft Ende Juni aus. SPD-Fraktionschef Matthias Miersch sieht eine Verlängerung skeptisch. Dem Sender Welt sagte er, der Rabatt werde zwar offenbar an die Verbraucher weitergegeben, eine solche Unterstützung nach dem Gießkannenprinzip könne man aber nicht über Monate oder Jahre fortsetzen. CSU-Chef Markus Söder hatte sich zuvor offen für eine Verlängerung des Tankrabatts gezeigt. In einer Unterwasserhöhle auf den Malediven haben Rettungskräfte 4 Leichen entdeckt. Sie liegen in rund 50 Metern Tiefe. Nach Angaben der Behörden handelt es sich um 4 Italiener, die zuvor vermisst worden waren. Die Suchaktion galt als schwierig. Am Wochenende war dabei ein Rettungstaucher ums Leben gekommen. Soweit die Meldungen.
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1: Tagsüber im Osten heute wechselnd wolkig, teilweise auch Schauer, im Osten auch Gewitter. Im Westen schnell mehr Wolken, nachmittags auch Regen, 14 Grad in der Eifel, 22 Grad in der Lausitz.
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1: Mit Michael Daub. Die Grünen zeigen sich alarmiert nach dem jüngsten Klimagutachten. Parteichefin Franziska Brandsner sprach von einer Klatsche für die Bundesregierung. Der Bericht zeige deutlich, dass die Regierung ihre Ambitionen beim Klimaschutz aufgegeben habe. Damit verstoße die Koalition auch gegen den eigenen Koalitionsvertrag, sagte Brandsner. Der Expertenrat für Klimafragen hatte seinen jährlichen Prüfbericht vorgelegt. Demnach wird Deutschland seine CO2-Ziele für 2030 auch für das folgende Jahrzehnt wahrscheinlich klar verfehlen. Bundesinnenminister Alexander Dobrindt will Deutschland besser auf Anschläge oder einen möglichen Kriegsfall vorbereiten. Nach Angaben eines Sprechers sollen Zivil- und Katastrophenschutz bis 2029 mit 10 Milliarden Euro gefördert werden. Geplant ist unter anderem die Anschaffung von rund 1000 Spezialfahrzeugen. Der Tankrabatt läuft Ende Juni aus. SPD-Fraktionschef Matthias Miersch sieht eine Verlängerung skeptisch. Dem Sender Welt sagte er, der Rabatt werde zwar offenbar an die Verbraucher weitergegeben, eine solche Unterstützung nach dem Gießkannenprinzip könne man aber nicht über Monate oder Jahre fortsetzen. CSU-Chef Markus Söder hatte sich zuvor offen für eine Verlängerung des Tankrabatts gezeigt. In einer Unterwasserhöhle auf den Malediven haben Rettungskräfte 4 Leichen entdeckt. Sie liegen in rund 50 Metern Tiefe. Nach Angaben der Behörden handelt es sich um 4 Italiener, die zuvor vermisst worden waren. Die Suchaktion galt als schwierig. Am Wochenende war dabei ein Rettungstaucher ums Leben gekommen. Soweit die Meldungen.
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1: Tagsüber im Osten heute wechselnd wolkig, teilweise auch Schauer, im Osten auch Gewitter. Im Westen schnell mehr Wolken, nachmittags auch Regen. 14 Grad in der Eifel, 22 Grad in der Lausitz.
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1: Mit Michael Daub. Die Grünen zeigen sich alarmiert nach dem jüngsten Klimagutachten. Parteichefin Franziska Brandsner sprach von einer Klatsche für die Bundesregierung. Der Bericht zeige deutlich, dass die Regierung ihre Ambitionen beim Klimaschutz aufgegeben habe. Damit verstoße die Koalition auch gegen den eigenen Koalitionsvertrag, sagte Brandsner. Der Expertenrat für Klimafragen hatte seinen jährlichen Prüfbericht vorgelegt. Demnach wird Deutschland seine CO2-Ziele für 2030 auch für das folgende Jahrzehnt wahrscheinlich klar verfehlen. Bundesinnenminister Alexander Dobrindt will Deutschland besser auf Anschläge oder einen möglichen Kriegsfall vorbereiten. Nach Angaben eines Sprechers sollen Zivil- und Katastrophenschutz bis 2029 mit 10 Milliarden Euro gefördert werden. Geplant ist unter anderem die Anschaffung von rund 1000 Spezialfahrzeugen. Der Tankrabatt läuft Ende Juni aus. SPD-Fraktionschef Matthias Miersch sieht eine Verlängerung skeptisch. Dem Sender Welt sagte er, der Rabatt werde zwar offenbar an die Verbraucher weitergegeben, eine solche Unterstützung nach dem Gießkannenprinzip könne man aber nicht über Monate oder Jahre fortsetzen. CSU-Chef Markus Söder hatte sich zuvor offen für eine Verlängerung des Tankrabatts gezeigt. In einer Unterwasserhöhle auf den Malediven haben Rettungskräfte 4 Leichen entdeckt. Sie liegen in rund 50 Metern Tiefe. Nach Angaben der Behörden handelt es sich um 4 Italiener, die zuvor vermisst worden waren. Die Suchaktion galt als schwierig. Am Wochenende war dabei ein Rettungstaucher ums Leben gekommen. Soweit die Meldungen.
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1: Tagsüber im Osten heute wechselnd wolkig, teilweise auch Schauer, im Osten auch Gewitter. Im Westen schnell mehr Wolken, nachmittags auch Regen, 14 Grad in der Eifel, 22 Grad in der Lausitz.
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1: Mit Michael Daub. Die Grünen zeigen sich alarmiert nach dem jüngsten Klimagutachten. Parteichefin Franziska Brandsner sprach von einer Klatsche für die Bundesregierung. Der Bericht zeige deutlich, dass die Regierung ihre Ambitionen beim Klimaschutz aufgegeben habe. Damit verstoße die Koalition auch gegen den eigenen Koalitionsvertrag, sagte Brandsner. Der Expertenrat für Klimafragen hatte seinen jährlichen Prüfbericht vorgelegt. Demnach wird Deutschland seine CO2-Ziele für 2030 auch für das folgende Jahrzehnt wahrscheinlich klar verfehlen. Bundesinnenminister Alexander Dobrindt will Deutschland besser auf Anschläge oder einen möglichen Kriegsfall vorbereiten. Nach Angaben eines Sprechers sollen Zivil- und Katastrophenschutz bis 2029 mit 10 Milliarden Euro gefördert werden. Geplant ist unter anderem die Anschaffung von rund 1000 Spezialfahrzeugen. Der Tankrabatt läuft Ende Juni aus. SPD-Fraktionschef Matthias Miersch sieht eine Verlängerung skeptisch. Dem Sender Welt sagte er, der Rabatt werde zwar offenbar an die Verbraucher weitergegeben, eine solche Unterstützung nach dem Gießkannenprinzip könne man aber nicht über Monate oder Jahre fortsetzen. CSU-Chef Markus Söder hatte sich zuvor offen für eine Verlängerung des Tankrabatts gezeigt. In einer Unterwasserhöhle auf den Malediven haben Rettungskräfte 4 Leichen entdeckt. Sie liegen in rund 50 Metern Tiefe. Nach Angaben der Behörden handelt es sich um 4 Italiener, die zuvor vermisst worden waren. Die Suchaktion galt als schwierig. Am Wochenende war dabei ein Rettungstaucher ums Leben gekommen. Soweit die Meldungen.
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1: Tagsüber im Osten heute wechselnd wolkig, teilweise auch Schauer, im Osten auch Gewitter. Im Westen schnell mehr Wolken, nachmittags auch Regen, 14 Grad in der Eifel, 22 Grad in der Lausitz.
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1: Mit Michael Daub. Die Grünen zeigen sich alarmiert nach dem jüngsten Klimagutachten. Parteichefin Franziska Brandsner sprach von einer Klatsche für die Bundesregierung. Der Bericht zeige deutlich, dass die Regierung ihre Ambitionen beim Klimaschutz aufgegeben habe. Damit verstoße die Koalition auch gegen den eigenen Koalitionsvertrag, sagte Brandsner. Der Expertenrat für Klimafragen hatte seinen jährlichen Prüfbericht vorgelegt. Demnach wird Deutschland seine CO2-Ziele für 2030 auch für das folgende Jahrzehnt wahrscheinlich klar verfehlen. Bundesinnenminister Alexander Dobrindt will Deutschland besser auf Anschläge oder einen möglichen Kriegsfall vorbereiten. Nach Angaben eines Sprechers sollen Zivil- und Katastrophenschutz bis 2029 mit 10 Milliarden Euro gefördert werden. Geplant ist unter anderem die Anschaffung von rund 1000 Spezialfahrzeugen. Der Tankrabatt läuft Ende Juni aus. SPD-Fraktionschef Matthias Miersch sieht eine Verlängerung skeptisch. Dem Sender Welt sagte er, der Rabatt werde zwar offenbar an die Verbraucher weitergegeben, eine solche Unterstützung nach dem Gießkannenprinzip könne man aber nicht über Monate oder Jahre fortsetzen. CSU-Chef Markus Söder hatte sich zuvor offen für eine Verlängerung des Tankrabatts gezeigt. In einer Unterwasserhöhle auf den Malediven haben Rettungskräfte 4 Leichen entdeckt. Sie liegen in rund 50 Metern Tiefe. Nach Angaben der Behörden handelt es sich um 4 Italiener, die zuvor vermisst worden waren. Die Suchaktion galt als schwierig. Am Wochenende war dabei ein Rettungstaucher ums Leben gekommen. Soweit die Meldungen.
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1: Tagsüber im Osten heute wechselnd wolkig, teilweise auch Schauer, im Osten auch Gewitter. Im Westen schnell mehr Wolken, nachmittags auch Regen, 14 Grad in der Eifel, 22 Grad in der Lausitz.
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1: Mit Michael Daub. Bundeskanzler Friedrich Merz hat Union und SPD zu mehr Geschlossenheit aufgerufen. Zu Beginn eines Besuchs bei der SPD-Bundestagsfraktion sagte Merz, beide Fraktionen sollten sich nicht öffentlich gegenseitig rote Linien aufzeigen. Man sei gemeinsam gewählt, um zu zeigen, dass aus der politischen Mitte heraus Entscheidungen möglich seien. Merz betonte, Union und SPD hätten eine Mehrheit im Bundestag und müssten nun die Gemeinsamkeiten sichtbar machen. Nötig seien aus seiner Sicht Strukturreformen. Zugleich warnte der Kanzler davor, die Verschuldung aus dem Blick zu verlieren. Den deutschen Wäldern setzen Hitze und Trockenheit weiter stark zu. Nach dem neuen Waldzustandsbericht sind weiterhin 4 von 5 Bäumen krank. Der Wald habe sich noch immer nicht von den extrem trockenen und heißen Sommern der Jahre 2018 bis 2020 erholt. Agrarminister Rainer sagte allerdings, die Lage stabilisiere sich langsam. Ein mit dem Ebola-Virus infizierter US-Patient soll in Deutschland behandelt werden. Nach Angaben des Gesundheitsministeriums in Berlin haben die US-Behörden die Bundesregierung um Unterstützung gebeten. Der Mann hatte sich im Zuge des Ebola-Ausbruchs in der Demokratischen Republik Kongo infiziert. In welche Klinik er nach Deutschland gebracht werden soll, ist bislang nicht bekannt. Trauer um Alexander Held. Der Schauspieler ist bereits vor einer Woche nach kurzer Krankheit im Alter von 67 Jahren gestorben. Einem breiten Publikum war er unter anderem aus der ZDF-Krimireihe München Mord bekannt. Dort spielte er einen unkonventionellen Ermittler. Held war außerdem in zahlreichen Kinofilmen zu sehen, darunter Schindlers Liste, Sophie Scholl die letzten Tage und Der Schuh des Manitou. Soweit die Meldungen.
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2: Tagsüber im Osten heute wechselnd wolkig, teilweise auch Schauer, im Osten auch Gewitter. Im Westen schnell mehr Wolken, nachmittags auch Regen. 14 Grad in der Eifel, 22 Grad in der Lausitz.
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1: Mit Michael Daub. Bundeskanzler Friedrich Merz hat Union und SPD zu mehr Geschlossenheit aufgerufen. Zu Beginn eines Besuchs bei der SPD-Bundestagsfraktion sagte Merz, beide Fraktionen sollten sich nicht öffentlich gegenseitig rote Linien aufzeigen. Man sei gemeinsam gewählt, um zu zeigen, dass aus der politischen Mitte heraus Entscheidungen möglich seien. Merz betonte, Union und SPD hätten eine Mehrheit im Bundestag und müssten nun die Gemeinsamkeiten sichtbar machen. Nötig seien aus seiner Sicht Strukturreformen. Zugleich warnte der Kanzler davor, die Verschuldung aus dem Blick zu verlieren. Den deutschen Wäldern setzen Hitze und Trockenheit weiter stark zu. Nach dem neuen Waldzustandsbericht sind weiterhin 4 von 5 Bäumen krank. Der Wald habe sich noch immer nicht von den extrem trockenen und heißen Sommern der Jahre 2018 bis 2020 erholt. Agrarminister Rainer sagte allerdings, die Lage stabilisiere sich langsam. Ein mit dem Ebola-Virus infizierter US-Patient soll in Deutschland behandelt werden. Nach Angaben des Gesundheitsministeriums in Berlin haben die US-Behörden die Bundesregierung um Unterstützung gebeten. Der Mann hatte sich im Zuge des Ebola-Ausbruchs in der Demokratischen Republik Kongo infiziert. In welche Klinik er nach Deutschland gebracht werden soll, ist bislang nicht bekannt. Trauer um Alexander Held. Der Schauspieler ist bereits vor einer Woche nach kurzer Krankheit im Alter von 67 Jahren gestorben. Einem breiten Publikum war er unter anderem aus der ZDF-Krimireihe München Mord bekannt. Dort spielte er einen unkonventionellen Ermittler. Held war außerdem in zahlreichen Kinofilmen zu sehen, darunter Schindlers Liste, Sophie Scholl die letzten Tage und Der Schuh des Manitou. Soweit die Meldungen.
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2: Tagsüber im Osten heute wechselnd wolkig, teilweise auch Schauer, im Osten auch Gewitter. Im Westen schnell mehr Wolken, nachmittags auch Regen. 14 Grad in der Eifel, 22 Grad in der Lausitz.
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1: Mit Michael Daub. Bundeskanzler Friedrich Merz hat Union und SPD zu mehr Geschlossenheit aufgerufen. Zu Beginn eines Besuchs bei der SPD-Bundestagsfraktion sagte Merz, beide Fraktionen sollten sich nicht öffentlich gegenseitig rote Linien aufzeigen. Man sei gemeinsam gewählt, um zu zeigen, dass aus der politischen Mitte heraus Entscheidungen möglich seien. Merz betonte, Union und SPD hätten eine Mehrheit im Bundestag und müssten nun die Gemeinsamkeiten sichtbar machen. Nötig seien aus seiner Sicht Strukturreformen. Zugleich warnte der Kanzler davor, die Verschuldung aus dem Blick zu verlieren. Den deutschen Wäldern setzen Hitze und Trockenheit weiter stark zu. Nach dem neuen Waldzustandsbericht sind weiterhin 4 von 5 Bäumen krank. Der Wald habe sich noch immer nicht von den extrem trockenen und heißen Sommern der Jahre 2018 bis 2020 erholt. Agrarminister Rainer sagte allerdings, die Lage stabilisiere sich langsam. Ein mit dem Ebola-Virus infizierter US-Patient soll in Deutschland behandelt werden. Nach Angaben des Gesundheitsministeriums in Berlin haben die US-Behörden die Bundesregierung um Unterstützung gebeten. Der Mann hatte sich im Zuge des Ebola-Ausbruchs in der Demokratischen Republik Kongo infiziert. In welche Klinik er nach Deutschland gebracht werden soll, ist bislang nicht bekannt. Trauer um Alexander Held. Der Schauspieler ist bereits vor einer Woche nach kurzer Krankheit im Alter von 67 Jahren gestorben. Einem breiten Publikum war er unter anderem aus der ZDF-Krimireihe München Mord bekannt. Dort spielte er einen unkonventionellen Ermittler. Held war außerdem in zahlreichen Kinofilmen zu sehen, darunter Schindlers Liste, Sophie Scholl die letzten Tage und Der Schuh des Manitou. Soweit die Meldungen.
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2: Tagsüber im Osten heute wechselnd wolkig, teilweise auch Schauer, im Osten auch Gewitter. Im Westen schnell mehr Wolken, nachmittags auch Regen. 14 Grad in der Eifel, 22 Grad in der Lausitz.
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1: Mit Michael Daub. Bundeskanzler Friedrich Merz hat Union und SPD zu mehr Geschlossenheit aufgerufen. Zu Beginn eines Besuchs bei der SPD-Bundestagsfraktion sagte Merz, beide Fraktionen sollten sich nicht öffentlich gegenseitig rote Linien aufzeigen. Man sei gemeinsam gewählt, um zu zeigen, dass aus der politischen Mitte heraus Entscheidungen möglich seien. Merz betonte, Union und SPD hätten eine Mehrheit im Bundestag und müssten nun die Gemeinsamkeiten sichtbar machen. Nötig seien aus seiner Sicht Strukturreformen. Zugleich warnte der Kanzler davor, die Verschuldung aus dem Blick zu verlieren. Den deutschen Wäldern setzen Hitze und Trockenheit weiter stark zu. Nach dem neuen Waldzustandsbericht sind weiterhin 4 von 5 Bäumen krank. Der Wald habe sich noch immer nicht von den extrem trockenen und heißen Sommern der Jahre 2018 bis 2020 erholt. Agrarminister Rainer sagte allerdings, die Lage stabilisiere sich langsam. Ein mit dem Ebola-Virus infizierter US-Patient soll in Deutschland behandelt werden. Nach Angaben des Gesundheitsministeriums in Berlin haben die US-Behörden die Bundesregierung um Unterstützung gebeten. Der Mann hatte sich im Zuge des Ebola-Ausbruchs in der Demokratischen Republik Kongo infiziert. In welche Klinik er nach Deutschland gebracht werden soll, ist bislang nicht bekannt. Trauer um Alexander Held. Der Schauspieler ist bereits vor einer Woche nach kurzer Krankheit im Alter von 67 Jahren gestorben. Einem breiten Publikum war er unter anderem aus der ZDF-Krimireihe München Mord bekannt. Dort spielte er einen unkonventionellen Ermittler. Held war außerdem in zahlreichen Kinofilmen zu sehen, darunter Schindlers Liste, Sophie Scholl die letzten Tage und Der Schuh des Manitou. Soweit die Meldungen.
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2: Tagsüber im Osten heute wechselnd wolkig, teilweise auch Schauer, im Osten auch Gewitter. Im Westen schnell mehr Wolken, nachmittags auch Regen. 14 Grad in der Eifel, 22 Grad in der Lausitz.
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1: Mit Michael Daub. Bundeskanzler Friedrich Merz hat Union und SPD zu mehr Geschlossenheit aufgerufen. Zu Beginn eines Besuchs bei der SPD-Bundestagsfraktion sagte Merz, beide Fraktionen sollten sich nicht öffentlich gegenseitig rote Linien aufzeigen. Man sei gemeinsam gewählt, um zu zeigen, dass aus der politischen Mitte heraus Entscheidungen möglich seien. Merz betonte, Union und SPD hätten eine Mehrheit im Bundestag und müssten nun die Gemeinsamkeiten sichtbar machen. Nötig seien aus seiner Sicht Strukturreformen. Zugleich warnte der Kanzler davor, die Verschuldung aus dem Blick zu verlieren. Den deutschen Wäldern setzen Hitze und Trockenheit weiter stark zu. Nach dem neuen Waldzustandsbericht sind weiterhin 4 von 5 Bäumen krank. Der Wald habe sich noch immer nicht von den extrem trockenen und heißen Sommern der Jahre 2018 bis 2020 erholt. Agrarminister Rainer sagte allerdings, die Lage stabilisiere sich langsam. Ein mit dem Ebola-Virus infizierter US-Patient soll in Deutschland behandelt werden. Nach Angaben des Gesundheitsministeriums in Berlin haben die US-Behörden die Bundesregierung um Unterstützung gebeten. Der Mann hatte sich im Zuge des Ebola-Ausbruchs in der Demokratischen Republik Kongo infiziert. In welche Klinik er nach Deutschland gebracht werden soll, ist bislang nicht bekannt. Trauer um Alexander Held. Der Schauspieler ist bereits vor einer Woche nach kurzer Krankheit im Alter von 67 Jahren gestorben. Einem breiten Publikum war er unter anderem aus der ZDF-Krimireihe München Mord bekannt. Dort spielte er einen unkonventionellen Ermittler. Held war außerdem in zahlreichen Kinofilmen zu sehen, darunter Schindlers Liste, Sophie Scholl die letzten Tage und Der Schuh des Manitou. Soweit die Meldungen.
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2: Tagsüber im Osten heute wechselnd wolkig, teilweise auch Schauer, im Osten auch Gewitter. Im Westen schnell mehr Wolken, nachmittags auch Regen. 14 Grad in der Eifel, 22 Grad in der Lausitz.
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1: Mit Michael Daub. Bundeskanzler Friedrich Merz hat Union und SPD zu mehr Geschlossenheit aufgerufen. Zu Beginn eines Besuchs bei der SPD-Bundestagsfraktion sagte Merz, beide Fraktionen sollten sich nicht öffentlich gegenseitig rote Linien aufzeigen. Man sei gemeinsam gewählt, um zu zeigen, dass aus der politischen Mitte heraus Entscheidungen möglich seien. Merz betonte, Union und SPD hätten eine Mehrheit im Bundestag und müssten nun die Gemeinsamkeiten sichtbar machen. Nötig seien aus seiner Sicht Strukturreformen. Zugleich warnte der Kanzler davor, die Verschuldung aus dem Blick zu verlieren. Den deutschen Wäldern setzen Hitze und Trockenheit weiter stark zu. Nach dem neuen Waldzustandsbericht sind weiterhin 4 von 5 Bäumen krank. Der Wald habe sich noch immer nicht von den extrem trockenen und heißen Sommern der Jahre 2018 bis 2020 erholt. Agrarminister Rainer sagte allerdings, die Lage stabilisiere sich langsam. Ein mit dem Ebola-Virus infizierter US-Patient soll in Deutschland behandelt werden. Nach Angaben des Gesundheitsministeriums in Berlin haben die US-Behörden die Bundesregierung um Unterstützung gebeten. Der Mann hatte sich im Zuge des Ebola-Ausbruchs in der Demokratischen Republik Kongo infiziert. In welche Klinik er nach Deutschland gebracht werden soll, ist bislang nicht bekannt. Trauer um Alexander Held. Der Schauspieler ist bereits vor einer Woche nach kurzer Krankheit im Alter von 67 Jahren gestorben. Einem breiten Publikum war er unter anderem aus der ZDF-Krimireihe München Mord bekannt. Dort spielte er einen unkonventionellen Ermittler. Held war außerdem in zahlreichen Kinofilmen zu sehen, darunter Schindlers Liste, Sophie Scholl die letzten Tage und Der Schuh des Manitou. Soweit die Meldungen.
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2: Tagsüber im Osten heute wechselnd wolkig, teilweise auch Schauer, im Osten auch Gewitter. Im Westen schnell mehr Wolken, nachmittags auch Regen. 14 Grad in der Eifel, 22 Grad in der Lausitz.
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1: Mit Michael Daub. Bundeskanzler Friedrich Merz hat Union und SPD zu mehr Geschlossenheit aufgerufen. Zu Beginn eines Besuchs bei der SPD-Bundestagsfraktion sagte Merz, beide Fraktionen sollten sich nicht öffentlich gegenseitig rote Linien aufzeigen. Man sei gemeinsam gewählt, um zu zeigen, dass aus der politischen Mitte heraus Entscheidungen möglich seien. Merz betonte, Union und SPD hätten eine Mehrheit im Bundestag und müssten nun die Gemeinsamkeiten sichtbar machen. Nötig seien aus seiner Sicht Strukturreformen. Zugleich warnte der Kanzler davor, die Verschuldung aus dem Blick zu verlieren. Den deutschen Wäldern setzen Hitze und Trockenheit weiter stark zu. Nach dem neuen Waldzustandsbericht sind weiterhin 4 von 5 Bäumen krank. Der Wald habe sich noch immer nicht von den extrem trockenen und heißen Sommern der Jahre 2018 bis 2020 erholt. Agrarminister Rainer sagte allerdings, die Lage stabilisiere sich langsam. Ein mit dem Ebola-Virus infizierter US-Patient soll in Deutschland behandelt werden. Nach Angaben des Gesundheitsministeriums in Berlin haben die US-Behörden die Bundesregierung um Unterstützung gebeten. Der Mann hatte sich im Zuge des Ebola-Ausbruchs in der Demokratischen Republik Kongo infiziert. In welche Klinik er nach Deutschland gebracht werden soll, ist bislang nicht bekannt. Trauer um Alexander Held. Der Schauspieler ist bereits vor einer Woche nach kurzer Krankheit im Alter von 67 Jahren gestorben. Einem breiten Publikum war er unter anderem aus der ZDF-Krimireihe München Mord bekannt. Dort spielte er einen unkonventionellen Ermittler. Held war außerdem in zahlreichen Kinofilmen zu sehen, darunter Schindlers Liste, Sophie Scholl die letzten Tage und Der Schuh des Manitou. Soweit die Meldungen.
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2: Tagsüber im Osten heute wechselnd wolkig, teilweise auch Schauer, im Osten auch Gewitter. Im Westen schnell mehr Wolken, nachmittags auch Regen. 14 Grad in der Eifel, 22 Grad in der Lausitz.
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1: Mit Michael Daub. Bundeskanzler Friedrich Merz hat Union und SPD zu mehr Geschlossenheit aufgerufen. Zu Beginn eines Besuchs bei der SPD-Bundestagsfraktion sagte Merz, beide Fraktionen sollten sich nicht öffentlich gegenseitig rote Linien aufzeigen. Man sei gemeinsam gewählt, um zu zeigen, dass aus der politischen Mitte heraus Entscheidungen möglich seien. Merz betonte, Union und SPD hätten eine Mehrheit im Bundestag und müssten nun die Gemeinsamkeiten sichtbar machen. Nötig seien aus seiner Sicht Strukturreformen. Zugleich warnte der Kanzler davor, die Verschuldung aus dem Blick zu verlieren. Den deutschen Wäldern setzen Hitze und Trockenheit weiter stark zu. Nach dem neuen Waldzustandsbericht sind weiterhin 4 von 5 Bäumen krank. Der Wald habe sich noch immer nicht von den extrem trockenen und heißen Sommern der Jahre 2018 bis 2020 erholt. Agrarminister Rainer sagte allerdings, die Lage stabilisiere sich langsam. Ein mit dem Ebola-Virus infizierter US-Patient soll in Deutschland behandelt werden. Nach Angaben des Gesundheitsministeriums in Berlin haben die US-Behörden die Bundesregierung um Unterstützung gebeten. Der Mann hatte sich im Zuge des Ebola-Ausbruchs in der Demokratischen Republik Kongo infiziert. In welche Klinik er nach Deutschland gebracht werden soll, ist bislang nicht bekannt. Trauer um Alexander Held. Der Schauspieler ist bereits vor einer Woche nach kurzer Krankheit im Alter von 67 Jahren gestorben. Einem breiten Publikum war er unter anderem aus der ZDF-Krimireihe München Mord bekannt. Dort spielte er einen unkonventionellen Ermittler. Held war außerdem in zahlreichen Kinofilmen zu sehen, darunter Schindlers Liste, Sophie Scholl die letzten Tage und Der Schuh des Manitou. Soweit die Meldungen.
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2: Tagsüber im Osten heute wechselnd wolkig, teilweise auch Schauer, im Osten auch Gewitter. Im Westen schnell mehr Wolken, nachmittags auch Regen. 14 Grad in der Eifel, 22 Grad in der Lausitz.
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1: Mit Michael Daub. Bundeskanzler Friedrich Merz hat Union und SPD zu mehr Geschlossenheit aufgerufen. Zu Beginn eines Besuchs bei der SPD-Bundestagsfraktion sagte Merz, beide Fraktionen sollten sich nicht öffentlich gegenseitig rote Linien aufzeigen. Man sei gemeinsam gewählt, um zu zeigen, dass aus der politischen Mitte heraus Entscheidungen möglich seien. Merz betonte, Union und SPD hätten eine Mehrheit im Bundestag und müssten nun die Gemeinsamkeiten sichtbar machen. Nötig seien aus seiner Sicht Strukturreformen. Zugleich warnte der Kanzler davor, die Verschuldung aus dem Blick zu verlieren. Den deutschen Wäldern setzen Hitze und Trockenheit weiter stark zu. Nach dem neuen Waldzustandsbericht sind weiterhin 4 von 5 Bäumen krank. Der Wald habe sich noch immer nicht von den extrem trockenen und heißen Sommern der Jahre 2018 bis 2020 erholt. Agrarminister Rainer sagte allerdings, die Lage stabilisiere sich langsam. Ein mit dem Ebola-Virus infizierter US-Patient soll in Deutschland behandelt werden. Nach Angaben des Gesundheitsministeriums in Berlin haben die US-Behörden die Bundesregierung um Unterstützung gebeten. Der Mann hatte sich im Zuge des Ebola-Ausbruchs in der Demokratischen Republik Kongo infiziert. In welche Klinik er nach Deutschland gebracht werden soll, ist bislang nicht bekannt. Trauer um Alexander Held. Der Schauspieler ist bereits vor einer Woche nach kurzer Krankheit im Alter von 67 Jahren gestorben. Einem breiten Publikum war er unter anderem aus der ZDF-Krimireihe München Mord bekannt. Dort spielte er einen unkonventionellen Ermittler. Held war außerdem in zahlreichen Kinofilmen zu sehen, darunter Schindlers Liste, Sophie Scholl die letzten Tage und Der Schuh des Manitou. Soweit die Meldungen.
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2: Tagsüber im Osten heute wechselnd wolkig, teilweise auch Schauer, im Osten auch Gewitter. Im Westen schnell mehr Wolken, nachmittags auch Regen. 14 Grad in der Eifel, 22 Grad in der Lausitz.
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1: Mit Michael Daub. Bundeskanzler Friedrich Merz hat Union und SPD zu mehr Geschlossenheit aufgerufen. Zu Beginn eines Besuchs bei der SPD-Bundestagsfraktion sagte Merz, beide Fraktionen sollten sich nicht öffentlich gegenseitig rote Linien aufzeigen. Man sei gemeinsam gewählt, um zu zeigen, dass aus der politischen Mitte heraus Entscheidungen möglich seien. Merz betonte, Union und SPD hätten eine Mehrheit im Bundestag und müssten nun die Gemeinsamkeiten sichtbar machen. Nötig seien aus seiner Sicht Strukturreformen. Zugleich warnte der Kanzler davor, die Verschuldung aus dem Blick zu verlieren. Den deutschen Wäldern setzen Hitze und Trockenheit weiter stark zu. Nach dem neuen Waldzustandsbericht sind weiterhin 4 von 5 Bäumen krank. Der Wald habe sich noch immer nicht von den extrem trockenen und heißen Sommern der Jahre 2018 bis 2020 erholt. Agrarminister Rainer sagte allerdings, die Lage stabilisiere sich langsam. Ein mit dem Ebola-Virus infizierter US-Patient soll in Deutschland behandelt werden. Nach Angaben des Gesundheitsministeriums in Berlin haben die US-Behörden die Bundesregierung um Unterstützung gebeten. Der Mann hatte sich im Zuge des Ebola-Ausbruchs in der Demokratischen Republik Kongo infiziert. In welche Klinik er nach Deutschland gebracht werden soll, ist bislang nicht bekannt. Trauer um Alexander Held. Der Schauspieler ist bereits vor einer Woche nach kurzer Krankheit im Alter von 67 Jahren gestorben. Einem breiten Publikum war er unter anderem aus der ZDF-Krimireihe München Mord bekannt. Dort spielte er einen unkonventionellen Ermittler. Held war außerdem in zahlreichen Kinofilmen zu sehen, darunter Schindlers Liste, Sophie Scholl die letzten Tage und Der Schuh des Manitou. Soweit die Meldungen.
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2: Tagsüber im Osten heute wechselnd wolkig, teilweise auch Schauer, im Osten auch Gewitter. Im Westen schnell mehr Wolken, nachmittags auch Regen. 14 Grad in der Eifel, 22 Grad in der Lausitz.
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